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0: Oliver Heldens, Kreider und The Young Punks mit AEIOU.

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1: Topic und Carte Blanche mit Lucky Ones. Maybe with the lucky ones.

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1: Lavinia und Eli Oaks mit Reasons. 9.

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1: Happy Friday! Heute Morgen bin ich hier alleine im Absolut Hot Studio. Hier ist Marlon. Hi. Jana holt gerade Schlaf nach. Die ist nämlich seit gestern beim Glücksgefühle Festival. Direkt nach der Morning Show ist sie da rübergefahren zum Hockenheimring. Und sobald die gleich aufwacht, bekommen wir auch ein paar Einblicke von ihr, wie es gestern und heute Nacht und heute Morgen auf dem Festivalgelände so aussieht. Loy und David Pontes sind das hier jetzt mit Golden Summer auf Absolut Hot. Wir haben kurz nach

Die Sonne ist zwar noch nicht komplett aufgegangen, jetzt um 10 nach 6, aber der nächste Song, der klingt nach Vollsonnenschein hier auf Absolut Hot. Und zwar sind das Fastboy mit Music Sounds. Der Song ist neu. Kurze Hose und T-Shirt ist aber dann trotzdem nicht drin, ne? Auch wenn das sommerlich klingt und sommerlich vielleicht aussieht draußen, aber morgens ist es arschkalt, nachmittags viel zu heiß immer noch für einen Pulli. Also man weiß ja nicht so richtig, was man momentan anziehen soll, ne?

ersten Katy Perry-Fans von euch aus der Absolut Hot Community, die müssten gestern schon im Kino gewesen sein. Und wenn ihr euch den Tourfilm von Katy Perry gestern schon angeschaut habt, dann schickt gerne mal eine Sprachnachricht rein. 0160 4800 700. Wie war's? Gab's Insider? Müssen wir unbedingt den Kinofilm auch schauen gehen? Meldet euch gerne rein. Das ist Katy Perry jetzt bei uns in der Playlist auf Absolut Hot um 17:45. Das ist Watch It Burn.

0: Caminar.
1: Jeden Freitag stellen wir euch die Songs vor, die nachts erst rausgekommen sind. Und das machen wir jetzt auch hier auf Absolut Hot. Wir haben kurz vor 7:30. Sophia übernimmt.
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4: Yes, und da habe ich die Jungs von Two Colors für euch. Die haben vor kurzem bei Instagram schon ein bisschen angeteased und meinten, wer uns die letzten Wochen live gesehen hat, kennt den neuen Song eigentlich schon. Heißt, sie haben ihren neuen Song live

getestet. Primadonna heißt der, bevor er offiziell heute Nacht released wurde. Natürlich ist er direkt hier bei uns auf der hottesten Playlist gelandet und bringt uns jetzt erstmal hier ganz gut in den Freitag und macht vor allem schön wach. Two Colors mit Primadonna am New Music Friday.

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0: Good morning aus dem Absolut Hot Studio. Wir haben jetzt kurz nach 6:30. Ich stehe hier heute alleine mit euch auf, quasi. Jana ist nicht hier bei mir gerade im Studio. Die sitzt gerade im Zelt und hat mir gerade eine Nachricht geschickt. Die ist nämlich auf dem Glücksgefühle-Festival am Hockenheimring und hat uns mal 20 Sekunden zusammengeschnibbelt von der Stimmung vom ersten Festivalabend gestern.
1: Ich habe einfach jetzt schon zwei Absolut Hot Hörer getroffen. Wir waren bei Alle Farben zusammen.
2: Jawohl!
1: Und dann habe ich Rocco und Selina kennengelernt. Wie war's?
2: Du, die Stimmung hier ist mega geil. Ich finde die Leute hier voll cool.
1: Selina, wie war's für dich?
3: Alle Farben einfach mega. Oh mein Gott, ich bin so im Hype.
2: Ey, so eine schöne Zeit. Es ist hier so geil. Wir feiern die ganze Nacht.
0: Das klingt auf jeden Fall schon mal sehr geil. Also, danke für den Einblick, Jana. Liebe Grüße zu dir ins Zelt. Ich weiß, du hörst gerade über unsere kostenlose Absolut Radio App zu. Die könnt ihr euch auch runterladen. Und alle, die auch auf dem Festival unterwegs sind dieses Wochenende, have fun und genießt die Mucke. Machen wir jetzt auch hier auf Absolut Hot. Das ist Teddy Swims mit Mr. Know It All.

0: Ich bin der Generation YouTube, Jahrgang 2002, Gen Z hier am Mikro. Ich bin Marlon, hi, ihr hört absolut hot. Jetzt mit einem Song von einer ehemaligen YouTuberin. Ihr kennt sie alle.
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0: Das ist Diss, ein Diss-Track von Julian Bam und Dougie B gegen die Hater. Ja, damit hat die Musikkarriere angefangen, würde ich sagen. Aber so richtig geile Banger hat sie jetzt erst vor kurzem angefangen zu releasen. Und das hier ist einer davon. Der kam ganz neu raus von Dougie, Dali und Emily Roberts. Das ist Bikinis auf Absolut Hot. Der ist neu mit dabei. Wir haben 7:15.

Happy Friday, Hotties. Wir haben 10 vor 7. Das Wochenende steht endlich vor der Tür. Ich hoffe, ihr habt was Geiles geplant. Für mich geht's auf ein Konzert heute Abend. Und ich sag euch, wie es ist. Das Leben ohne einen Trockner zu Hause zu haben, ist hart. Weil, kann mir jetzt bitte jemand erklären, wie ich das T-Shirt, was ich heute Abend anziehen will, bis heute Abend trocken bekomme? Ich habe das eben noch

ausgefrungen quasi. Wirklich, das war klitschnass, als ich das aus der Waschmaschine rausgenommen habe. Ach Mann, wirklich. Ich muss dieses Erwachsenenleben noch ein bisschen cosplayen für mich. Sonny Fodera und Lia Bianca sind das jetzt mit Let Me Be In Your Arms auf Absolut Hot. 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
6: Jetzt gerade eben schon den ersten entkoffinierten Kaffee für heute Morgen gesoffen. Weil, ey, wir haben 7:15, ich kann mir doch jetzt nicht for real schon den zweiten Kaffee mit Koffein reinscheppern. Nachher werde ich noch koffeinresistent. Das wäre hart. Das wäre sogar ganz schlimm hart für mich. Ich bin Mardon High. Ihr hört absolut hot. Jetzt mit Bruno Mars und On My Soul. Happy Friday!

der nächste Künstler bei uns in der Absolut-Hot-Playlist. Wir haben jetzt 10 nach 7. Mir fehlen die Worte, Hotties. Eurem Gay-Bestie, ich bin Marlon High, fehlen wirklich die Worte. Oliver Heldens hat einen grausamen Geschmack, was Hemden angeht. Die sind bunt, voll mit Motiven. Ich will wirklich nicht judgen, aber ich kann nicht anders. Wäre das mein Boyfriend, ich würde sagen, zieh dich um oder wir gehen jetzt shoppen und ich zahle. 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Das ist ein neuer Song von Oliver Heldens, der hässliche Hemden trägt. A-E-I-O-U ist das, auf Absolut Hot.

Es sind immer die Braven, die man unterschätzt, die sehr, sehr brav aussehen, wie Gracie Abrams. Die läuft jetzt hier auf absolut hot. Wir haben 7:15 und die hat aufgehört, Gras zu rauchen. Ich hätte der niemals gegeben, dass die Gras raucht, irgendwie. Maybe ist es aber auch so ein Zeichen für uns, am Wochenende mit der Vapesucht aufzuhören. Meinetwegen auch der Packung Chips bye-bye zu sagen, abends auf der Couch. Ich bin ja Team Chips und Snacks, Digga, da lasse ich mich nicht reinreden. Das macht mich nicht zu einem besseren Menschen, wenn ich aufhöre, die zu essen. Aber vielleicht fühlt das ja jemand von euch. Weil Gracie Abrams hat sich auf jeden Fall dafür entschieden. Die hat gesagt, ey, ich gucke mir mein Leben an und ich muss was ändern. Das ist Gracie Abrams mit Look at My Life hier auf Absolute Hot.

0: Nur geile Songs mit dabei hier auf Absolut Hot. Und wenn einer mal mit dabei ist, der richtig viral geht, dann sind Künstler auch gerne mal Fan davon, einen Remix davon zu machen und den einfach nochmal zu veröffentlichen. Und genauso hat's Tame Impala gemacht.
1: Hey Kevin.

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0: ist die Stimmung, passt perfekt. Guten Morgen, das war Bibi Rexha hier auf Absolut Hot und ich bin Marlon, hi, alleine hier im Absolut Hot Studio. Aber Jana ist mir gerade zugeschaltet, jetzt gerade um kurz nach 7:30. Jana, was geht? Du bist auf dem Glücksgefühle-Festival. Wie ist es im Zelt? Gut geschlafen?
1: Good morning. Ja, laut ist es. Hört man das hier? Also so geht's übrigens seit gestern Abend, ne? Und es ist nicht nur laut, es ist auch heiß. Also wir sind gerade aufgewacht, weil man packt es wirklich keine 10 Sekunden mehr im Zelt.
0: Ich sag mal so, Jana, ich bin jetzt nicht neidisch darauf, dass ich auf einer Isomatte gepennt habe heute Nacht, sondern in meinem Bett. Aber gut, dafür hatte ich auch keine Campingplatz-Action und ein geiles Festival. Also erzähl, was ist gestern so passiert noch?
1: Boah, also gestern dachte ich ja, es wird ganz entspannt. Es war ja erstmal Anreisetag. Alle haben ihr Zelt aufgebaut und so. Man musste sich erstmal einen Überblick verschaffen, was geht wo ab. Aber abends war dann eine Pre-Party auf dem Festivalgelände schon. Da hat zum Beispiel alle Farben aufgelegt. Ja, und dann ist es irgendwie doch mehr eskaliert. Könnt ihr euch ja denken, ja, da wird halt mal das Bierpong-Set ausgepackt. Mein Gott, darf man noch?
0: Nee, oder? Ach du Scheiße.
1: Es war auf jeden Fall ein bisschen wilder als gedacht. Also die Nacht 1 war schon schlaflos. Schauen wir mal, wie es weitergeht. Also heute wird es wahrscheinlich nicht ruhiger. Jetzt geht es auch deutlich länger. Es ist keine Pre-Party mehr. Es ist wirklich Fett-Party heute. Also ich bin mal gespannt, was abgeht.
0: Okay, stark. Jana, ich würde sagen, ich klingel gleich nochmal durch. Besorg du dir jetzt mal hier im Nachbarzelt irgendwie einen Krümelkaffee oder so, damit du wach wirst.
1: Yes, das mache ich. Das ist auf jeden Fall notwendig. Ich wünsche euch einen schönen Tag. Bis bald. Ciao.
0: Jana ist nämlich gerade nur zugeschaltet vom Glücksgefühle-Festival, feiert mit euch aus der Absolut Hot Community und catcht für uns alle, die nicht auf dem Festival mit am Start sind, ein bisschen die Stimmung und die Feelings ein. Findet ihr alles auf Social Media @absolutradio. Folgt da gerne.

Das ist so aufregend. Ich glaube, um mal so einen Einblick zu geben, ich weiß selber nicht, welcher Song jetzt nach zwei Liedern kommt bei uns in der Playlist. Weil wir haben heute New Music Friday und da kommen nachts neue Songs raus von unseren Favorite Artists und wir spielen die freitags morgens hier auf Absolut Hot immer für euch ab und hören zusammen mit euch rein. Und das machen wir jetzt auch gleich wieder nach zwei Songs. Das ist erstmal Bunt mit Mapai. Das ist Trippin' hier auf Absolut Hot. Wir haben 7:45. Schönen Freitag.

0: Good morning, wir haben kurz vor 8.
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0: Ich bin's, Marlon, euer Gay Bestie hier am Mikro. Ich stehe jeden Morgen mit euch zusammen auf hier auf Absolute Hot. Und normalerweise auch mit Jana, die ist aber gerade auf dem Glücksgefühle-Festival mit euch aus der Absolute Hot Community. Und deshalb habe ich mir jetzt für den New Music Friday ein bisschen Verstärkung geholt von Sophia.
3: Good morning.
0: Tell us, was kam heute Nacht Neues raus an Musik?
3: Da habe ich die Jungs von Tokyo Tell und frage an die Hot Community. Habt ihr euch in der Beziehung schon mal so krass angepasst, dass ihr irgendwann dachtet, wer bin ich eigentlich gerade? Genau darum geht's im neuen Hotted Dye My Hair. Also nicht nur ums Haare färben, sondern um eine neue Identität. Nur um jemandem zu gefallen, für den es sich letztendlich eh nicht lohnt. Ne? Kennen wir, glaube ich, alle. Ich finde, der Song, der passt auch perfekt zu Bill, weil der sich ja auch immer wieder in Sachen Hairstyles und Männers neu ausprobiert. Dye My Hair von Tokyo Tell. Ganz neu hier bei Absolute Hot am New Music Friday.

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Ich muss schon sagen, ein bisschen schadenfroh bin ich auch und gleichzeitig bin ich aber auch extrem, extrem eifersüchtig auf Jana. Die steht heute ausnahmsweise mal nicht mit uns auf. Ich bin Marlon, hi, ihr hört Absolut Hot, wir haben jetzt kurz nach 8. Die sitzt nämlich gerade im Zelt am Hockenheimring auf dem Glücksgefühle-Festival. Überhaupt nicht neidisch darauf, weil ich konnte in meinem warmen Bettchen schlafen. Ich muss aber sagen, da ist ja natürlich eine geile Stimmung auf dem Festival. Ich habe schon ein paar Aufnahmen eben von ihr gehört. Wir hören heute Morgen die ganze Zeit rein. Jana ist nämlich teilweise uns zugeschalten vom Glücksgefühle-Festival am Hockenheimring. Und wir greifen da ein bisschen die Stimmung auf und checken mal ab, was da so geht. Auch aus der Ferne aus, damit wir auch ein bisschen Stimmung hier bekommen fürs Wochenende. Cat's Eye sind jetzt bei uns in der Playlist mit dabei. Und die schaffen das auch mit ihrem Song Animal. Hier auf Absolut Hot.

0: Egal, wo ihr am Wochenende unterwegs seid, auf einem Festival, im Club, bringt diesen Anmachspruch hier auf keinen Fall. Ihr hört absolut hot, wir haben 10 nach 8. Jana fand den gestern nämlich nicht so gut.
1: Ich flirte jetzt das erste Mal mit einer Frau. Oh mein Gott.
2: Oh Gott. Ich bin nicht bereit.
1: Hier ist meine Adresse. Leute einfach. Wäre das ein Anmachspruch, auf den du aufspringen würdest?
2: Nein. Ich gehe doch nicht zu dir nach Hause, wenn ich dich nicht kenne. Serienmörder-Vibes.
1: Ja, ich dachte einfach mal die Adresse direkt zuschieben, anstatt die Telefonnummer.
0: So heißt zumindest der neue Song von H, R&B, Ring My Bell. Deswegen kam ich drauf. Ich dachte, das wäre direkt und witzig, humorvoll. Macht's nicht. Lasst lieber die Klappe zu und hört den Song einfach im Club. Das ist Ring My Bell auf Absolut Hot von H. Der ist neu mit dabei.

0: Der nächste DJ hier auf Absolut Hot, James Hype, der ist wirklich gekonnt, wenn es ums Hitmaking geht. Der jettet von einem Auftritt zum nächsten und produziert in der Luft, im Flieger, den nächsten Song.
1: I take a 2-hour flight to the show, make something on the flight, drop it at the show, post it on TikTok, and then if people love it, I'll keep playing it, and then eventually I'll release it. Or if people don't like it, I'll never play it again.
0: Wenn er es auf TikTok postet und die Leute feiern es, die Crowd feiern es, dann wird's released. Und wenn nicht, dann halt nicht.
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0: Das ist James Hype mit Serotonin. Wir haben 7:45.

0: Nur Banger hier auf Absolut Hot. Das war Bruno Mars mit Rosie. Aparte lief gerade hier um kurz vor 8:30 auf Absolut Hot. Und es geht jetzt weiter mit einem New Music Friday Song. Der kam erst heute Nacht raus. Sophia hat noch mehr Gossip dazu.
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3: Ich habe Lost Frequencies für euch und ich habe zuerst gelesen, dass der Song Paradiso heißt. Nee, der heißt Paraíso, bedeutet auf Spanisch und Portugiesisch Paradies. Und der klingt sowas von danach, ich chill mich jetzt in den Beachclub, bestell mir einen guten Drink und habe die beste Zeit meines Lebens. Wir verlängern damit offiziell den Sommer hier bei Absolut Hot am New Music Friday mit Lost Frequencies und Paraíso.

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0: Guten Morgen, Hotties. Ich stehe hier mit euch alleine auf, weil Jana ist nicht bei mir im Absolut Hot Studio. Jetzt gerade um kurz nach 8:30 sitzt die im Zelt und hat mir gerade eine Nachricht geschickt. Die ist nämlich auf dem Glücksgefühle-Festival am Hockenheimring und hat uns mal 20 Sekunden zusammengeschnibbelt von der Stimmung vom ersten Festivalabend gestern.
1: Ich habe einfach jetzt schon zwei Absolut Hot Hörer getroffen. Wir waren bei Alle Farben zusammen.
2: Jawohl!
1: Und dann habe ich Rocco und Selina kennengelernt. Wie war's?
2: Du, die Stimmung hier ist mega geil. Ich finde die Leute hier voll cool.
1: Selina, wie war's für dich?
3: Alle Farben einfach mega. Oh mein Gott, ich bin so hyped.
2: Ist so eine schöne Zeit. Es ist hier so geil. Wir feiern die ganze Nacht.
0: Das klingt auf jeden Fall schon mal sehr geil. Also, danke für den Einblick, Jana. Liebe Grüße zu dir ins Zelt. Ich weiß, du hörst gerade über unsere kostenlose Absolut-Radio-App zu. Die könnt ihr euch auch runterladen. Und alle, die auch auf dem Festival unterwegs sind dieses Wochenende, have fun und lasst die

0: Was geht ab, Leute? Ich bin's, Topic, hier auf Absolut Hot und ihr hört Marlon.
1: Hi, das bin ich und das ist Topics neuer Song, Lucky Runs, bei uns in der Playlist. Wir haben 8:45.

Happy Friday, Hardys. Das Wochenende steht vor der Tür. Wir haben 10 vor 9. Ich hoffe, ihr habt was Geiles geplant. Für mich geht's auf ein Konzert heute Abend. Und ich sag euch, wie es ist. Das Leben ohne einen Trockner zu Hause zu haben, ist hart. Weil, kann mir jetzt bitte jemand erklären, wie ich das T-Shirt, was ich heute Abend anziehen will, bis heute Abend trocken bekomme? Ich habe das eben noch ausgefrungen. Quasi. Wirklich, das war klitschnass, als ich das aus der Waschmaschine rausgenommen habe. Ach Mann, wirklich. Ich muss dieses Erwachsenenleben noch ein bisschen cosplayen für mich. Das sind Another mit 54 Ultra und Talk to You auf absolut.

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1: Lohnt sich. Dieser Tourfilm von Katy Perry, der jetzt diese Woche rauskam, Hotties, hat ihn jemand von euch schon sich angeschaut gestern? Wenn ja, dann schickt gerne mal eine Sprachnachricht rein. 0160 4800 700. Was hat euch am meisten geflasht? Vielleicht, wenn es nicht zu ein großer Spoiler ist, können wir das ja sogar mit dem Rest der Absolut Hot Community teilen. Ich habe Katy Perry jetzt für euch in der Playlist mit dabei. Das ist Watch It Burn auf Absolut Hot. Ich bin Marlon hier am Mikro, gell Westi. Wir haben jetzt kurz nach 9.

0: Moin, und das ist mein Favorite Duo bei uns in der Absolut Hot Playlist: Lavinia und L.I. Aux. Ihr kennt die Songs von den beiden. Das zum Beispiel ist Borderline. Und jetzt bei uns in der Absolut Hot Playlist ist ein neuer Song mit dabei: Reasons. Und Lavinia hat im Interview erklärt, was dahinter steckt.
1: Der Song hat für mich so eine Alles ist möglich Energie. Einfach den Moment genießen und nicht an den eventuellen kleinen Kater von morgen denken.
0: And that's on period. Lavinia und L.I. Aux mit Reasons. Jetzt auf Absolut Hot. Der ist neu mit dabei.

ich muss mich undressen. Ich muss jetzt hier mal die Schicht ausziehen. Ich habe mich heute Morgen, ich habe so einen Top an gerade und eine Weste drüber, weil nur Top geht ja aktuell nicht. Dieser Spätsommer hier, wirklich die Stimmungsschwankungen auf den Temperaturskalern, crazy, wirklich crazy. Da soll noch einmal irgendwas gegen Frauen und Periode sagen, wirklich. Da kriegt ihr sowieso Probleme mit mir, als euer Gay Bestie. So Kommentare gehen nämlich gar nicht. Aber der nächste Song, der beschreibt das, was gerade hier draußen passiert, einfach perfekt. Dieses Spätsommer, irgendwie warm, irgendwie auch nicht. Loy und David Pontes bringen es auf den Punkt. Das ist Golden Summer hier auf Absolut Hot. Wir haben 9:15.

0: Das waren auch ungefähr die Worte, die ich Jana mitgegeben habe aufs Glücksgefühle-Festival. Ich bin Marlon, hi, guten Morgen, ihr hört absolut hot. Ich habe zu Jana gesagt, Jana, ruf gerne an morgens in der Show. Und Jana ist auch gerade bei mir in der Leitung. Hi Jana, hörst du mich?
1: Good morning. Ja, laut ist es.
0: Dann hau mal raus, was ist denn so bisher passiert auf dem Glücksgefühle-Festival gestern Abend oder heute Nacht?
1: Boah, also gestern dachte ich ja, es wird ganz entspannt. Es war ja erstmal Anreisetag. Alle haben ihr Zelt aufgebaut und so. Man musste sich erstmal einen Überblick verschaffen, was geht wo ab. Aber abends war dann eine Pre-Party auf dem Festivalgelände schon. Da hat zum Beispiel alle Farben aufgelegt.
0: Hä, geil. Ich lieb's.
1: Könnt ihr euch ja denken. Ja, da wird halt mal das Bierpong-Set ausgepackt. Mein okay. Gott, darf man noch.
0: Okay, die Stimmung klingt auf jeden Fall sehr, sehr geil bei euch. Oh mein Gott, wirklich. Bisschen neidisch bin ich ja schon. Aber ich habe jetzt auch für alle, die nicht auf dem Glücksgefühle-Festival chillen, ein bisschen Festival-Vibes. Zumindest bei uns hier in der absolut Hot-Playlist. Das ist Ugel mit Moving to the Sun. Wir haben jetzt kurz vor 9:30.

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nicht mein Gen Z-Ass, der hier im Office chillt, während Marianne Urlaub macht. Ich glaub, es hackt. Ihr hört absolut hot mit mir am Mikro. Ich bin Marlon, hi. Wir haben jetzt kurz nach 9:30, aber jetzt mal for real. Ist bei euch das Office auch so leer? Bei mir sind irgendwie alle gerade in Urlaub. Und Moss Kenner, der jetzt bei uns in der Playlist läuft, der war auch im Sommerurlaub, hat super cute Couple-Fotos geteilt mit seinem Girlfriend. Dinner-Dates haben die gemacht, habe ich gesehen. Ein Bootsausflug. Die haben die Sonne verehrt, ja? Und ich sag euch, das war auch die Inspo für seinen neuen Song. Da hören wir jetzt rein. Das ist Worshipping the Sun von Moss Kenner. Hier auf Absolut Hot. Ich bin Marlon, euer Gay Bestie. Hi zusammen!

Funny Story, Hotties. Wir haben jetzt 21:45. Ich gestern meine Eltern angerufen. Ich in meiner Main-Character-Rolle gefangen. Hier ist Marlon, hi. Und ich drangegangen mit Hi, Mommy. Hi, Daddy. Oh ja, und während ich Daddy ausgesprochen habe, dachte ich mir direkt so, Marlon, du perverses Schwein. What should I say? Mami geht ja noch, aber Daddy? Boah, ich weiß nicht, das ist einfach... Das ist zu hart. Das kann man einfach nicht machen. Daddy DJ, den hört ihr da gerade im Hintergrund. Der hat jetzt mit Judith Ass einen Song zusammen gemacht. Flipside heißt der. Und den hört ihr jetzt hier auf Absolut Hot.

0: Friday Hotties. Wir haben 10 vor 10.
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0: Ich bin's, Marlon hier am Mikro. Hi, euer Gay Bestie. Ich stehe jeden Morgen mit euch zusammen auf Absolute Hot und normalerweise mit Jana zusammen. Die chillt aber gerade mit euch auf dem Glücksgefühle-Festival am Hockenheimring. Und deshalb habe ich mir Unterstützung geholt aus dem Absolute Hot-Team von Sophia. Hi.
3: Hello.
0: Erzähl, was kam heute Nacht Neues raus an Musik?
3: Hier gibt's jetzt eine Ansage von Adela, denn bei Mädelsabend gibt's eine simple Regel. Wenn wir sagen, wir wollen heute Abend nur mit den Girls sein, dann sind wir auch nur mit den Girls. Adela kennt, wie gesagt, das Problem total gut. In ihrem neuen Song geht's nämlich genau darum, mit den Girls im Club zu feiern und von Typen völlig genervt zu sein, quasi so ein Schutzschild um sich zu bauen. Dramatisch genug, dass wir das überhaupt machen müssen. Aber ich glaube, alle Girls checken genau, was ich meine. Heute ist der Song zusammen mit ihrem Debütalbum Prima erschienen. Kriegt er jetzt hier ganz neu am New Music Friday bei Absolute Hot Adela mit Boys.
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Wir haben kurz nach 10. Hi, ich bin's, Marlon hier am Mikro. Ihr hört Absolut Hot. Jetzt gleich mit einem neuen Song von Iggy Kelly. Miracle heißt der. Davor Oliver Heldens mit Lady Hear Me Tonight. Das ist ein Sample, das kennt ihr von eurer TikTok For You Page. Und das ist einer meiner favorite deutschen DJs, Bunt. Und Mapai mit Trippin'. Jetzt auf Absolut Hot. Miracle.

0: Ein Banger, das war Zomba mit My Body Isn't Ready. Ihr hört Absolut Hot, Happy Friday von mir aus dem Absolut Hot Studio. Ich bin Marlon, hi. Wir haben jetzt gleich 11:15 und der nächste Song, der ist ganz neu. Der kam heute Nacht erst raus. Sophia hat den Gossip.
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3: New Album Alert, und zwar kommt das von Ellie Goulding und heißt I Know Too Much. Auf ihrem neuen Album stellt sie sich die Frage, ob sie vielleicht irgendwann zu viel weiß. Vielleicht auch Dinge, die sie nicht unbedingt wissen möchte. Ne? Sie ist ja schon sehr lange im Business, mehr als 15 Jahre, und hat da natürlich schon einiges erlebt. Mittlerweile ist sie zum Glück an dem Punkt, dass sie sagt, ey, ich mache die Musik, die mir gefällt. Ich muss niemandem mehr gefallen oder irgendjemandem was beweisen. Lieben wir ja sehr diese Einstellung. Mit drauf auf dem neuen Album ist auf jeden Fall der hier, der bringt uns gut ins Wochenende. Nobody Dances. Hier neu am New Music Friday bei Absolut Hot.

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1: Hätte man mir damals, als ich 12 war, gesagt, dass Dagi B irgendwann mal Songs raushaut, ich glaube, ich wäre im Dreieck gesprungen. Aber wirklich, weil Dagi B war ein großer Bestandteil meiner Jugend. Und ich weiß von vielen von euch auch, wir kennen die von YouTube, die Gen Z. Hier ist Marlon am Mikro, halt zusammen. Und die hatten einen Song mit Dali rausgebracht und Emily Roberts, Bikinis. Der ist neu bei uns in der Playlist mit dabei, gleich nach 3 Songs. Wir hören jetzt erstmal James Hype hier auf Absolut Hot mit Serotonin.

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1: Yes, so klingt der Freitag hier auf Absolut Hot Happy Friday. Ich bin's, Marlon, hier am Mikro. Wir haben New Music Friday. Wir hören heute zusammen mit euch in die neuen Songs rein, die heute Nacht erst rauskamen. Und das machen wir jetzt gemeinsam mit Sophia aus dem Absolut Hot Nachmittag. Hi.
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2: Miley Cyrus startet eine neue Ära und wir Leute sind mit dabei. Mit ihrem 10. Album Beth Persuades. Das soll erst am 18. September kommen, aber natürlich gibt es hier heute schon einen kleinen Appetizer mit ihrem neuen Hot-Hit, der gleich wie das neue Album heißt, Beth Persuades. Es wird emotional, aber gleichzeitig gibt es auch ganz viel Power jetzt, wie wir es eben von Miley Cyrus kennen, die sich übrigens mit dem nächsten Album nur noch Miley nennen will. Miley Cyrus oder Miley jetzt hier neu am New Music Friday bei Absolut Hot mit Beth Persuades.
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Noia, Gaila. Oliver Heldens, Kreider und The Young Punks mit AEIOU.

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8: Gleich ganz neu mit dabei hier auf Absolut Hot von der Newcomerin Gen Z, Paula Stella, Girl My Age. Der läuft gleich nach 3 Songs. Davor haben wir Ed Sheeran, Banger, mit Sophia, Bebe Rexha, Banger, mit New Religion und

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1: Das beschreibt die Playlist vor allem freitags hier ganz gut auf Absolut Hot. Ich bin Mardon hier am Mikro, hi. Wir hören jetzt zusammen in den nächsten New Music Friday Song rein. Der kam heute Nacht erst raus. Und das machen wir gemeinsam mit Sophia aus dem Absolut Hot Nachmittag.
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2: Und da habe ich jetzt Lost Frequencies für euch mit Mary Friss und Paraíso. Ich habe zuerst Paradiso gelesen, aber das Ganze klingt vollkommen nach Paradies, beziehungsweise nach ich lege mich jetzt an den Strand, gönne mir einen Drink und habe die beste Zeit meines Lebens. Das Leben ist einfach gut. Wir verlängern den Sommer hier jetzt offiziell bei Absolut Hot mit Lost Frequencies und Paraíso. Neu hier am New Music Friday.

0: Was ihr habt, Leute, ich bin's Topic hier auf Absolut Hot.
1: Topic und Carte Blanche mit Lucky Ones. 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

Heute Morgen war ein bisschen einsam hier im Absolut Hot Studio. Ich bin nämlich alleine mit euch aufgestanden, ohne Jana. Die ist nämlich gestern nach unserer Morningshow direkt abgehauen. Zum Glücksgefühle-Festival, zu euch, zum Hockenheimring. Also, wenn ihr da auch am Wochenende chillt und feiern geht, dann haltet die Augen offen nach einem Absolut Hot Mikro und nach Jana aus der Morningshow. Die ist nämlich da mit euch zusammen am Start und fängt da auch ein bisschen die Stimmung ein. Quatscht mit euch. Also, traut euch auch ruhig, Hallo zu sagen. Wir haben auch ganz viele Kleinigkeiten für euch. Also sagt gerne Hi, wenn ihr am Wochenende auf dem Glücksgefühl des Festival am Hockenheimring chillt. Das ist jetzt Bruno Mars für alle, die nicht zum Festival gehen wie ich, mit On My Soul auf Absolut Hot. Geiler Song. Wir haben 1:15.

0: Der ist ganz neu mit dabei, hier auf Absolut Hot. Das war H mit Ring My Bell. Wir haben jetzt 1:15 und der nächste Song, was soll ich sagen, der ist noch neuer. Wir haben heute New Music Friday und wir stellen euch die Songs vor, die heute Nacht erst rauskamen. Die sind erst ein paar Stunden alt. Sophia übernimmt.
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3: So sieht's aus und da habe ich die Jungs von Two Colors für euch mit ihrem neuen Song Prima Donna. Die haben vor ein paar Tagen schon so ein bisschen angeteased und meinten, wer uns die letzten Wochen live gesehen hat, kennt den neuen Song eigentlich sowieso schon. Ja, live ist er also schon getestet, wahrscheinlich sehr erfolgreich getestet, wie ich die beiden Jungs einschätze. Und deshalb ist er hier bei uns auf der hottesten Playlist gelandet. Letzte Nacht released und natürlich direkt hier bei uns am New Music Friday. Kommt gut ins Wochenende mit Two Colors und Prima Donna.

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1: You can tell, es ist Freitag. Man kann es an der Playlist erkennen. Lavinia und L.I. Aux gleich mit einem neuen Song, Reasons, in der Warteschlange. Davor haben wir Martin Garrix und Ed Sheeran und das sind Cat's Eye. Das sind Baddies.

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1: Lavinia und Eli Oaks mit Reasons. 9.

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0: Yes, so klingt der Freitag hier auf Absolut Hot. Happy Friday, ich bin's, Marlon hier am Mikro. Wir haben New Music Friday. Wir hören heute zusammen mit euch in die neuen Songs rein, die heute Nacht erst rauskamen. Und das machen wir jetzt gemeinsam mit Sophia aus dem Absolut Hot Nachmittag. Hi.
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1: Miley Cyrus startet eine neue Ära und wir Leute sind mit dabei. Mit ihrem 10. Album Beth Persuades. Das soll erst am 18. September kommen, aber natürlich gibt es hier heute schon einen kleinen Appetizer mit ihrem neuen Hot-Hit, der gleich wie das neue Album heißt, Beth Persuades. Es wird emotional, aber gleichzeitig gibt es auch ganz viel Power jetzt, wie wir es eben von Miley Cyrus kennen, die sich übrigens mit dem nächsten Album nur noch Miley nennen will. Miley Cyrus oder Miley jetzt hier neu am New Music Friday bei Absolut Hot mit Beth Persuades.
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6: 15 Uhr haben wir es hier auf Absolut Hot an diesem Freitag. Und es ist kein normaler Freitag, Freunde, sondern der New Music Friday. Die Musik, die heute Nacht erschienen ist, die hört ihr ganz exklusiv hier bei uns. Und in 20 Minuten, da hören wir mal in eine ganz neue Nummer von Lisa rein, was sie so gedroppt hat. Vorab habe ich noch für euch Fastboy, Robin Schulz schaut mit rum. Und das ist Katy Perry mit Watch It Burn. Ich bin Marcel, hi.

Jetzt stell dir mal vor, du hast einen Bruder oder eine Schwester, müsst euch ein Zimmer teilen und wenn ihr erwachsen seid, hat der Spuk kein Ende, sondern ihr bleibt weiterhin aufeinander hocken. Ja, für ein Paar klingt das so wie, nee, will ich nicht, aber für die Jungs von Fastboy sind Brüder, für die ist das genau ihr Leben. Die Jungs lieben Musik und alles gemeinsam und das machen sie auch verdammt erfolgreich. Hier bekommt ihr sie jetzt auf Absolut Hot, das sind Fastboy mit Music Sounds.

geiler Hotter. Es ist 3:15 hier auf Absolut Hot. Ich bin Marcel und Freunde, es ist so erschreckend, wir sind schon mittendrin im September. Ja, die erste Woche ist fast schon rum und wir blicken zurück auf unseren schönen Sommer, den wir erlebt haben, zusammen mit Loy und David Puentes. Das ist Goldens

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2: Und während ihr geschlafen habt, haben eure Lieblingsstars natürlich nicht geschlafen. Lisa, die startet mit Savadika ihr neues Solo-Kapitel. Ne? Der Titel ist an den thailändischen Gruß für Hallo angelehnt. Also ganz frisch und zum allerersten Mal hier bei uns Lisa mit Savadika. Ich bin Marcel.
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Ganz toll verstaut. Also ich war schon ganz brav. Als nächstes noch Winterreifen drauf und dann sind wir auf jeden Fall gerüstet. Wir blicken jetzt aber noch ein bisschen auf den Sommer, solange wir noch die restlichen schönen Tage haben, zusammen jetzt hier mit Dagi und Bikinis.

Viertel vor vier haben wir es hier auf Absolut Hot. Ich bin Marcel und jetzt gibt es ein geiles Remake hier bei uns. Und zwar You Not Us. Die haben sich einen Song aus den 2000ern geschnappt, Daddy DJ, und haben gesagt, dann machen wir eine geile Nummer draus. Sie heißt Flipside, ist ihnen verdammt gelungen.

0160 480 700. Das ist die Nummer hier zu mir ins Studio. Ihr könnt mir alles reinschicken. Bilder, Nacktbilder, Textnachrichten, Sprachnachrichten, auf was ihr halt gerade so Bock habt. Hat nämlich auch Hörerin Gabi aus München gemacht. Die hat nämlich einen Smoothie-Laden am Viktualienmarkt und da läuft den ganzen Tag absolut hot. Die Gäste lieben es auch. Alles richtig gemacht. Und Gabi, für dich und euch alle da draußen habe ich jetzt gute Musik hier auf absolut hot.

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Marcel hier auf Absolut Hot. Ich wünsche euch einen Happy Friday. Hoffentlich seid ihr schon drin in Richtung Feierabend. Und falls ihr sagt, nee, ein paar Stündchen habe ich noch, muss ich noch durchhalten. Wir liefern euch den perfekten und passenden Sound dafür. Gleich Lady Gaga, Sombra schaut mit rum. Der hat ja am Superboom Festival in München richtig abgerissen. Ne? Da sind die Girl-Herzchen aber ganz hochgeschlagen. Und Gracie Abrams, die bekommt ihr jetzt hier auf Absolut Hot. Neuer, geiler, hotter Happy Friday. Das ist Look at My Life.

Na, seid ihr schon am Durchdrehen oder vielleicht heute nach Feierabend, dass ihr sagt, ey, ich gehe noch aufs Festival und zwar aufs Glücksgefühle-Festival am Hockenheimring. Freunde, dann sind wir auf jeden Fall mal ganz krass von der Partie. Ihr erkennt uns, wir haben euch natürlich Anfang des Jahres auch Tickets dafür geschenkt an unseren Absolut-Radio-Shirts. Wir haben Merch für euch dabei, von Kondome bis Fächer, alles, was man halt für den täglichen Alltag so gebrauchen kann. Deswegen spricht uns an, Paula Stellari trällert jetzt auch mal los, das ist Girl My Age.

Lust auf ein bisschen Norwegen? Bekommt ihr jetzt, musikalisch zumindest, hier um 4:15 auf Absolut Hot, neuer geiler Hotter. Ich bin Marcel, schön, dass ihr mit dabei seid. Und The Bowser ist eine richtig coole Band aus Norwegen, bekommt ihr jetzt mit Magnetic.

Es gibt so Dinge, die gehen doch immer, oder? Jetzt ohne Witz, Pommes. Ich könnte jeden Tag Pommes essen, weil es einfach geil ist. Oder Eis. Ich weiß ja nicht, wie es bei euch ausschaut, aber ich bin Eisfanatiker. Marcel hier für euch auf Absolut Hot. Und gestern habe ich was probiert, Freunde. Schaut bitte in den Eisdielen eures Vertrauens nach, ob es das gibt. Ich lieb's. Und zwar

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dicke Lippe riskiert, wortwörtlich, und das wünschte nicht mal deiner Schwiegermutter. Absolut Hot läuft bei euch, ich bin Marcel, hi, und gestern so geduscht, ne, ich habe so eine Badewanddusche, kennt ihr wahrscheinlich, mit so einem Duschvorhang, und mich hat so gemault, Freunde, ich bin wirklich mit dem ganzen Gesicht voraus an die Badewanne-Kante gefallen, Lippe aufgeschlagen, Nase geblutet, und ich dachte mir, alles gebrochen, aber ich sag's euch, meine Lippe schaut heute aus, mich wundert's, dass ich noch reden kann. Ich mache jetzt mal ein bisschen Pause und überlasse das Reden bzw. das Singen jetzt mal. Teddy Swims bekommt jetzt hier mit Mr. Know-It-All.

I-O-U, du gehörst noch mit dazu. Kennt ihr das noch? Marcelli für euch auf Absolut Hot. Ja, und Oliver Heldens, der dachte sich so, komm, machen wir doch mal einen Song über Vokale, also Selbstlaute. A-I-I-O-U bekommt ihr jetzt hier auf Absolut Hot.

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1: 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Yes, Freunde, so sieht's aus. Marcelli für euch am Start. Neu entdeckt, frisch gedroppt und definitiv ein Name, den ihr euch merken solltet. Adela, bevor die Slowakin Popstar wurde, trainierte sie nämlich beim Wiener Staatsballett. Heute ist ihr Debütalbum Prima erschienen und daraus gibt es jetzt Boys. Ganz viel Spaß mit dieser geilen Nummer.
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Noia, Gaila. Oliver Heldens, Kreider und The Young Punks mit AEIOU.

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